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1: 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Ich habe einen Rücken auf der Rache. Die Rache, die kommt wieder zu viel. Ich kann es ja im November gut haben. Mit der Fieten ist es mit. Da kommt so ein Fieten, ich komme mit der Fieten, ich komme mit der Fieten, ich komme mit der Fieten. Da kommt an, wo dann geht an der Fieten. Martoni, das ist jetzt. Der Kunde hat so eine Tischitzer. Da sind die, ich kann auch und die Matzia, wie sie sind die. Ich ist gerade in der Kaschwina Tischitzer. Der Kunde Tischitzer. 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